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1: Kurz nach 5, guten Morgen. Hoffe, Sie hatten ein schönes Wochenende. Zum Glück ist das Deutschlandspiel gestern Abend ja früh genug gewesen, sodass sich niemand die Nacht um die Ohren schlagen musste, wie gerade zum Beispiel die Schweden. In jedem Fall sorgen wir für einen sanften Start in den Tag mit Ludwig van Beethoven und dem zweiten Satz aus seinem Streichquartett Nummer 11. Danach wird es ein Ticken dynamischer, perfekt also zum Bettdecke zurückschlagen mit Johann Friedrich Fasch und dem R Nummer 2 aus seiner Ouvertüren-Suite in D-Moll.
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Für einen temperamentvollen Start in den Montag, das war der ungarische Tanz Nummer 7 von Johannes Brahms hier bei Klassik Radio. Guten Morgen. Ja, am Himmel ist heute sozusagen die Reset-Taste gedrückt. Es ist Neumond, passt gut zum Montag und dem Start in eine neue Woche. Und auch wenn vom Mond nichts zu sehen ist, dafür geht jetzt bereits die Sonne auf, beziehungsweise in einigen Regionen, zum Beispiel in Wien, ist sie ja bereits da. Und passend zur magischen Morgenstunde gibt's jetzt Filmmusik von Ennio Morricone aus Der Zauber von Malena.

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1: Kurz nach 5:30, guten Morgen an diesem 15. Juni 2026. Heute vor genau 106 Jahren ist in den USA Schluss gewesen. Schluss damit, Kinder mit der Post zu verschicken. Ja, Sie haben richtig gehört. Das ist eine Zeit lang gängige Praxis gewesen. Warum und wie das Ganze zustande gekommen ist, darum geht's in einer knappen Viertelstunde. Davor habe ich noch den zweiten Satz aus Peter Tschaikowskis Konzert für Violine und Orchester für Sie. Es folgt Felix Mendelssohn Bartholdy mit dem zweiten Satz aus seinem ersten Klavierkonzert.
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Der dritte Satz aus Händels Sinfonie in B-Dur hier bei Klassikradio. Schönen Montagmorgen. Ja, ein Kind per Post verschicken ist heute unvorstellbar. 1913 in den USA war es aber Realität. Als dort der Paketdienst eingeführt worden ist, haben Eltern ihre Kinder tatsächlich als Päckchen aufgegeben. Im Postbeutel mit Briefmarke. Ein 8 Monate alter Junge ist so wohlbehalten zum Glück zu seiner Großmutter gekommen. Immerhin hatten ihn die Eltern für $50 versichert. Ja, und warum das Ganze? Das Versenden war billiger als ein Zugticket. Immer mehr Eltern haben daran Gefallen gefunden, bis die US-Post dem Ganzen heute vor 106 Jahren ein Ende gemacht hat und die Kinderpakete verboten hat. Wir senden jetzt musikalische Grüße. Den zweiten Satz aus Joseph Haydns Oboen-Konzert in C-Dur.

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1: Im Studio Gisa Weber, guten Morgen. Nein zur Begrenzung der Einwohnerzahl. USA und Iran einigen sich auf Friedensabkommen. Die Schweiz sagt Nein zu einer Einwohnergrenze. Im Referendum um die Einführung der Begrenzung auf 10 Millionen Einwohner haben sich vorläufigen Ergebnissen zufolge 54% dagegen ausgesprochen. Angestoßen hatte das Ganze die rechtspopulistische SVP. Die Initiatoren wollten die Einwanderung beschränken. Die Regierung und die meisten anderen Parteien hatten die Bevölkerungsobergrenze aber von Anfang an abgelehnt. Unter anderem mit Verweis auf Folgen für das Verhältnis zur EU. Die USA und der Iran haben sich nach monatelangem Hin und Her nun offenbar auf ein

0: Friedensabkommen geeinigt. Die Einigung umfasst eine sofortige Waffenruhe. Auch die Straße von Hormuz soll schnell wieder geöffnet werden. Das Abkommen soll am Freitag unterzeichnet werden, wenn nichts dazwischen kommt. Kriege, Handel, künstliche Intelligenz. Das sind ab heute Themen beim G7-Treffen im französischen Evian. Ganz oben auf der Agenda stehen die Kriege in der Ukraine und dem Iran. Zudem wollen die G7 über das Verhältnis zu China beraten. Strittige Themen wie der Klimaschutz fehlen allerdings.
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2: Kurz nach 6, guten Morgen. Das Schöne daran, dass es so früh schon hell ist, man hat direkt mehr Lust, in den Tag zu starten. Und einige sind sogar so motiviert, dass sie vor der Arbeit noch eine Sporteinheit einlegen. Laufen, Yoga oder Schwimmen. Genug Energie für alles, was sie vorhaben. Bringt gleich auf jeden Fall Mozart mit der fröhlichen Nummer 1 aus seinen 3 deutschen Tänzen. Davor wird's noch sehr gefühlvoll mit Giacomo Puccini und Vissi d'arte, Vissi d'amore aus Tosca, arrangiert für Orchester.
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0: Schafe können sicher weiden von Johann Sebastian Bach hier bei Klassik Radio. Schönen Montagmorgen. Freuen Sie sich gleich auf musikalische Poesie von Ottorino Respighi. Die Taube aus seiner Suite Die Vögel. Es folgt In Moonlight von Edward Elgar. In rund einer Minute für Sie direkt nach den Gedanken zum Tag.
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2: Guten Morgen, ich bin Daniel Heinze von der Katholischen Kirche. Genau 153 Fische fängt Petrus, als der auferstandene Jesus einigen Jüngern am Ufer des Sees Genezareth erscheint. So erzählt es die Bibel. Vieles an diesem Fischzug erinnert an die erste Begegnung zwischen Jesus und dem Fischer Petrus. Beide Male ist er erst vergeblich rausgefahren. Dann sagt Jesus, er soll es nochmal versuchen und macht einen Riesenfang. Von jetzt an wirst du Menschen fischen, sagte Jesus beim ersten Mal zu Petrus. Die 153 Fische im Netz weisen darauf hin, Petrus hat Erfolg als Fischer und als Menschenfischer. Ihm überträgt Jesus die Verantwortung für die Zukunft der christlichen Kirche. Und die 153 ist kein Zufall. Zählt man 1 plus 2 plus 3 und so weiter zusammen bis 17, kommt 153 raus. Eben eine große Zahl. So wie die Zahl der Christen durch Petrus größer und größer werden soll.
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1: Schönen Montagmorgen, kurz nach 6:30, heute am Weltwindtag. Passend dazu gibt's jetzt musikalischen Rückenwind von uns. Für einen motivierten Start in Ihre neue Woche mit dem beschwingten Walz Melancholique von Emil Darsinsch.
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Der erste Satz aus Tommaso Albinonis Oboen-Konzert in D-Moll hier bei Klassikradio. Guten Morgen. Wir schauen nach Paris. Dort wird eine wunderbare Idee umgesetzt. Musik so zu gestalten, dass auch gehörlose und schwerhörige Menschen sie genießen können. Denn selbst mit Hörgeräten oder Implantaten ist Musik für viele nur eine Soundsuppe und manche Klänge tun richtig weh. In Workshops testen jetzt Musiker und Betroffene gemeinsam, welche Klänge gut funktionieren, welche nerven und wie Sitzordnung und räumliche Anordnung des Orchesters helfen können. Daraus entsteht ein maßgeschneidertes Stück, das dann im kommenden Jahr uraufgeführt wird. Wir sind gespannt. Und jetzt gibt's den Mann, der zu diesem Projekt inspiriert hat. Ludwig van Beethoven. Das ist der erste Satz aus seinem Klavierkonzert Nummer 5.

Die Träumerei aus Robert Schumanns Kinderszenen hier bei Klassikradio. Schönen guten Morgen. Ja, und herzlichen Dank. Ich freue mich immer über WhatsApp-Nachrichten von Ihnen an die 0821 50 70 50 70. Und da hat gerade zum Beispiel Anna geschrieben: Guten Morgen. Ich bin in der Frühschicht in der Kita und bevor wir um 7 Uhr öffnen, genieße ich noch die Ruhe mit Klassikradio. So kann ich die Kids dann tiefenentspannt begrüßen. Das klingt ganz wunderbar, Anna. Passend dazu jetzt ein musikalischer Genussmoment von Patrick Doyle. Das ist Victory aus seiner Filmmusik zu Verlorene Liebesmüh.

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1: Im Studio Gisa Weber, guten Morgen. Nein zur Begrenzung der Einwohnerzahl. USA und Iran einigen sich auf Friedensabkommen. Die Schweiz sagt Nein zu einer Einwohnergrenze. Im Referendum um die Einführung der Begrenzung auf 10 Millionen Einwohner haben sich vorläufigen Ergebnissen zufolge 54% dagegen ausgesprochen. Angestoßen hatte das Ganze die rechtspopulistische SVP. Die Initiatoren wollten die Einwanderung beschränken. Gibt es nun bald Frieden zwischen den USA und dem Iran? Beide Seiten haben sich nach eigenen Angaben auf ein entsprechendes Abkommen geeinigt. Das hat auch Vermittler Pakistan bestätigt. Wenn nichts mehr dazwischen kommt, soll die Einigung am Freitag in Genf unterschrieben werden. Eine Waffenruhe in der Region soll demnach sofort in Kraft treten. Laut US-Präsident Trump soll so schnell wie möglich auch die wichtige Straße von Hormuz geöffnet werden. Außerdem will er die Blockade iranischer Häfen aufheben. Nach dem Regierungswechsel in Ungarn

0: Dann verhandelt die EU ab heute wieder mit der Ukraine und Moldau über einen Beitritt. Das ganze Verfahren dauert üblicherweise mehrere Jahre. Die ungarische Regierung hatte unter dem abgewählten Viktor Orbán immer wieder geblockt.
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2: Dann gehen wir es an, eine neue Woche. Montag ist der 15. Juni. Schönen guten Morgen, vielleicht ein bisschen leiser reden. Also ich denke mal, der ein oder andere hat Fußball-Weltmeisterschaft gestern geschaut. Deutschland gegen Curaçao, bisschen gefeiert, bisschen länger gegangen, der WM-Abend. Na gut, dann holen wir jetzt mal ein bisschen Atem, kommen erstmal rein in diesen neuen Tag. Und das machen wir ganz herrlich mit Acloris von Reinaldo Hahn.
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Schönen guten Morgen. Hoffe, Sie sind gut aus dem Wochenende gekommen, haben alles heil überstanden. Das erste WM-Spiel der deutschen Nationalmannschaft gegen Curaçao. Naja, neuer Tag wartet jetzt auf uns und da reden wir mal nicht über die Weltmeisterschaft, sondern eher, was wir vielleicht um diese Uhrzeit kurz nach 7 anziehen sollen. Also noch ist ja das Wetter ein bisschen wechselhaft, da sollte man sich mehr oder minder wie eine Zwiebel kleiden. Also vielleicht heute Morgen noch eine kleine Übergangsjacke und die können wir dann tagsüber wieder vergessen. Und vielleicht kommt die Sonne durch und die Sonnenbrille wird auch gebraucht. Sonnenklassik garantiert auf jeden Fall hier bei Klassikradio und auch eine Klassik, die jetzt ganz tief unter die Haut geht. Einen wunderschönen guten Morgen wünsche ich Ihnen an diesem 15. Juni mit Johann Sebastian Bach. Hier kommt sein herrliches R.

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mit Legenden wach werden. Das war die 6. Legende von Antonin Dvořák hier bei Klassikradio. Ja, schönen guten Morgen. Denke mal um diese Uhrzeit. Ja, so kurz vor 7:30, da werden die Kinder fertig gemacht zur Schule. Die Eltern bringen auch die ganz Kleinen in den Kindergarten. Aber Achtung, liebe Eltern und auch Kindergärtnerinnen und Kindergärtner, immer aufpassen, dass nichts Wertvolles rumliegt, sonst wird das noch verbastelt. In London, da hat nämlich eine Dreijährige Wert von 1.800 Euro, ja, alles zerschnibbelt, also Geldscheine zerschnibbelt und ein Puzzlebild draus gemacht. Die Bank konnte die zerstückelten Geldscheine aber dann gegen ganz neue austauschen. Also wenn aus Ihren Geldscheinen keine Kunst werden soll, passen Sie auf Ihr Geld auf und lassen Sie es am besten im Portemonnaie. Und jetzt genießen wir Johannes Brahms, hier kommt der 4. ungarische Tanz.

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2: Ja, wünsche Ihnen natürlich einen schönen Morgen. Kommen Sie gut rein in diesen 15. Juni, diesen Montag. Und wenn Sie eine Katze haben, dann heute bitte behutsam umgehen, ja, mit der lieben Katze. Warum? Das klären wir gleich. Jetzt aber erstmal Felix Mendelssohn Bartholdy. Ja, es geht nach Italien. Hier ist ein italienische.
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Der dritte Satz aus der Feuerwerksmusik von Georg Friedrich Händel lieben wir hier bei Klassikradio. Rein geht's in die neue Woche, Montag, 15. Juni. Also das ist doch heute bestimmt ein Tag für Katzenbesitzer. Heute ist nämlich Nimm deine Katze mit zur Arbeit Tag. Tatsächlich, nimm deine Katze mit zur Arbeit. Also bevor Sie jetzt die Katzenbox bereithalten, vielleicht erstmal bei der Chefin oder beim Chef nachfragen, ob das auch wirklich in Ordnung ist und überlegen, ob Ihre Katze vielleicht nicht doch lieber ganz entspannt zu Hause bleibt. So eine Katze hat ja auch ganz gerne, wenn man zur Arbeit geht, sturmfreie Bude. Und Sie können ja das Radio anlassen. Katzen, Vierbeiner generell lieben die Klassik. Und die hätte ich jetzt zum Beispiel jetzt von Karl Stamitz. Hier kommt nämlich sein Bratschenkonzert.

Ja, den neuen Tag, der beginnt wie mit dem Abschiedswalzer von Frédéric Chopin. Und Ihnen einen schönen guten Morgen. Es ist kurz vor 8 in den Nachrichten, gleich über Klassikradio. Natürlich das erste Spiel unserer Nationalmannschaft gestern gegen Curaçao. Die Reaktion darauf werden wir gleich hören. Aber davor habe ich erstmal die feinste Filmmusik für Sie. Denn da, wo Filmmusik rauskommt, da ist immer Klassikradio drin. Das verspreche ich Ihnen. Und hier ein echter Disney-Klassiker. Die Schöne und das Biest von Alan Menken.

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3: Im Studio Gisa Weber, guten Morgen. Nein zur Begrenzung der Einwohnerzahl. USA und Iran einigen sich auf Abkommen zu Kriegsende. Die Schweiz sagt Nein zu einer Einwohnergrenze. Im Referendum um die Einführung der Begrenzung auf 10 Millionen Einwohner haben sich vorläufigen Ergebnissen zufolge 54% dagegen ausgesprochen. Angestoßen hatte das Ganze die rechtspopulistische SVP. Die Initiatoren wollten die Einwanderung beschränken. Die Regierung und die meisten anderen Parteien hatten die Bevölkerungsobergrenze aber von Anfang an abgelehnt. Unter anderem mit Verweis auf Folgen für das Verhältnis zur EU. Die USA und der Iran haben sich nach monatelangem Hin und Her nun auf ein Abkommen für ein Ende des Krieges geeinigt. Die Einigung umfasst eine sofortige Waffenruhe. Auch die Straße von Hormuz soll schnell wieder geöffnet werden. Das Abkommen soll am Freitag unterzeichnet werden, wenn nichts dazwischen kommt. Nächstes Kapitel in den Skandalgeschichten im norwegischen Königshaus. Im Prozess gegen Marius Borkhøiby soll heute das Urteil verkündet werden. Angeklagt ist der Sohn von Kronprinzessin Mette Marit, unter anderem wegen Vergewaltigung. Er bestreitet die Vorwürfe.
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4: Rein in die neue Woche. Naja, der Montag hat schon längst begonnen und viele haben heute vielleicht eine kleine Prüfung oder eine Bewährung. Eine besondere Aufgabe, die gelöst werden muss, und vielleicht haben Sie dafür auch einen Glücksbringer. Genauso wie Rolando Villazón, unser Star-Tenor. Was er als Glücksbringer hat, das wird er uns gleich mal erzählen.

0: Aber davor erstmal große Oper, würde ich vorschlagen. Und dazu Robert Schumann. Hier kommt seine große Symphonie, die Rheinische, der dritte Satz.
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0: Ich persönlich kann von diesem zweiten Klavierkonzert nicht genug bekommen. Schostakowitsch, sein Klavierkonzert, und daraus haben wir gerade den zweiten Satz gehört. Starten wir in diesen neuen Tag, aber wir können schon über Ihren Feierabend sprechen. Den verbringen Sie auf jeden Fall hoffentlich mit unserem Star-Tenor Rolando Villazón, wie jeden Abend immer wieder ab 19 Uhr hier bei Klassik Radio. Und das Schöne ist, Sie können ja auch mit ihm in Dialog treten, also zum Beispiel eine Sprachnachricht senden unter 0821. 50 70 50 70, hat Antonia Kurz getan aus Heidelberg. Und sie wollte unbedingt wissen, ob er einen Glücksbringer immer bei sich hat, der Rolando Villazón.
1: Ich habe verschiedene. Ich habe kleine Figuren aus Alice in Wonderland. Ich habe auch einen Tasmanien-Teufel. Ganz klein. Man kann es in einem Finger tragen. Und ich habe immer Pancho mit mir, ein Vogel, die hat viele Farben, und das ist immer in meine Hosentasche.
0: Ja, und unser Rolando Villazón, der hat sich natürlich auch gefreut. Ja, das Auftaktspiel seiner mexikanischen Nationalmannschaft gewonnen. Also so kann es sicherlich weitergehen. Und wenn Sie auch eine Frage haben an Rolando Villazón, Sie können jederzeit WhatsApp-Sprachnachricht schicken unter der 0821 50 70 50 70. Und das ist Luigi Boccherini mit seinem Menuett.

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0: Man nannte ihn früher auch den Sinfoniefuchs. Robert Fuchs, seine zweite Sinfonie hier bei Klassikradio. Schätze mal, heute wird fleißig diskutiert in der Arbeit, in der Familie, unter Freunden. Gestern das Spiel der deutschen Nationalmannschaft, das erste bei der Weltmeisterschaft gegen Curaçao. In der Schweiz wird auch diskutiert, ne? Waren ja am Samstag dran gegen Katar. Und Österreich, die fiebern jetzt auch auf die Weltmeisterschaft langsam aber sicher hin. Denn übermorgen gibt es dann das erste Spiel der österreichischen Nationalmannschaft. Und fragen wir doch mal einfach, ist denn schon alles vorbereitet? Wie sieht denn so ein perfekter Fußballabend generell aus?
1: Freunde einladen oder Public Viewing, Spezi und irgendwas essen.
2: Meistens mit Freunden in irgendeinem Biergarten. Ein Kumpel von mir hat jetzt einen Beamer, vielleicht auch mal bei ihm daheim, wenn das Wetter schlecht ist.
1: Also ich würde auf jeden Fall sagen mit Freunden, am besten auch noch beim Public Viewing. Also das ist richtig cool immer. Genau, und dann schön Fußball schauen. Mitfiebern.
3: Ich sag mal, auf der Couch mit den Kindern und Deutschland gewinnt 3-0. Dann ist alles gut.
0: Ja, die lieben Prognosen. Sie können ja auch noch Tipps abgeben für Österreich. Wir drücken natürlich der österreichischen Nationalmannschaft gestern am Mittwoch auch ganz feste die Daumen hier bei Klassikradio. Und das ist Johann Sebastian Bach mit seiner Orchestersuite.

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1: Guten Morgen, kurz nach 8:30 musste gerade an Jim Knopf denken. Kennen Sie doch auch, oder? Ich dachte nämlich immer, dass Jim Knopf total erfunden wurde. Wer verschickt denn ein Kind in ein Paket wie bei Jim Knopf? Aber genau das ist tatsächlich mal passiert. Also diese Geschichte, die müssen wir klären. Das machen wir auch nach Johann Christian Bach. Hier kommt der zweite Satz seiner Sinfonie. Schönen Morgen für Sie.
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muss man einfach nur genießen. Die New Classics von Roberto Cacciapalla hier bei Classic Radio. Das war der Joyful Song. Ja, also kurz vor neun, da werden schon die ersten Pakete ausgeliefert, schätze ich mal. Die Paketboten sind unterwegs. Hoffentlich zappelt da nichts drin. Also kaum, dass man damals in den USA 1913 größere Pakete mit der Post verschicken konnte, haben die ersten Eltern damals ihre Kinder wirklich per Post verschickt zu Oma. Ja, wirklich. Das Dazu-Ticket damals war viel zu teuer. Und das Päckchen hat damals nur 15 Cent gekostet. Das Beste daran, das Kind ist damals sogar wirklich heil angekommen. Und immer mehr hatten das damals wirklich nachgemacht, wurde dann aber natürlich irgendwann mal, Gott sei Dank, zu Recht verboten. Kinder per Post verschicken. Ja, das Porto zahlt dann hoffentlich der Empfänger. Und er wurde als Kind mit der Kutsche von Land zu Land verschickt. Sie wissen, wer jetzt kommt. Wunderkind Mozart, hier sein Violinkonzert.

Das ist wirklich die ganz große Klassik, unverkennbar wie Vivaldi und sein Concerto Grosso. Willkommen in der neuen Woche. Guten Morgen. Es ist Montag, der unbeliebteste Tag der Woche. Nur 1% der Befragten sagen ja, Montag ist mein Lieblingstag. Ich hoffe, Sie gehören nicht dazu. Denn Montag bringt uns ja auch jede Menge Musik. Unser Lieblingstag, wenn Sie so wollen. Denn auch heute gibt es wieder 5 starke Stücke, gleich nach den News um 9. Die besten 5, nämlich von Edvard Grieg. Da feiern wir gleich seinen Geburtstag. Also lassen Sie sich das nicht entgehen, die 5 schönsten Meisterwerke von Grieg. Naja, das hier ist auch ein Meisterwerk. Tempo, die Walz aus Schwanensee von Tschaikowski.

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2: Im Studio Gisa Weber, guten Morgen. Nein zur Begrenzung der Einwohnerzahl. USA und Iran einigen sich auf Abkommen zu Kriegsende. Die Schweiz sagt Nein zu einer Einwohnergrenze. Im Referendum um die Einführung der Begrenzung auf 10 Millionen Einwohner haben sich vorläufigen Ergebnissen zufolge 54% dagegen ausgesprochen. Angestoßen hatte das Ganze die rechtspopulistische SVP. Die Initiatoren wollten die Einwanderung beschränken. Gibt es nun bald Frieden zwischen den USA und dem Iran? Beide Seiten haben sich nach eigenen Angaben auf ein entsprechendes Rahmenabkommen geeinigt. Das hat auch Vermittler Pakistan bestätigt. Wenn nichts mehr dazwischen kommt, soll die Einigung am Freitag in Genf unterschrieben werden. Eine Waffenruhe in der Region soll demnach sofort in Kraft treten. Laut US-Präsident Trump soll so schnell wie möglich auch die wichtige Straße von Hormuz geöffnet werden. Außerdem will er die Blockade iranischer Häfen aufheben. Der Sohn von Norwegens Kronprinzessin Mette-Marit muss ins Gefängnis. Marius Borghøiby wurde in Oslo wegen Vergewaltigung schuldig gesprochen und zu 4 Jahren Haft verurteilt. Neben Vergewaltigung war der 29-Jährige unter anderem auch noch wegen Körperverletzung und Drogendelikten angeklagt.
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3: Ja, nochmal schönen guten Morgen. Rein geht's in die neue Woche mit 5 nach 9, unseren 5 starken Stücken, ausgewählt natürlich von unserer Klassikradio-Musikredaktion. Heute feiern wir an diesem Montag, dem 15. Juni, einen besonderen Geburtstag. Also wenn Sie heute auch Geburtstag haben, dann teilen Sie ihn mit einem der beliebtesten Komponisten des Nordens. Edvard Grieg war damals 1,52 Meter groß, wurde deshalb von Freunden liebevoll der kleine große Mann aus Norwegen genannt. Aber seine Musik war alles andere als klein. Ja, er schuf Klangbilder, die bis heute ja so ein bisschen die Weite der norwegischen Fjorde, die Magie der Natur und die Fantasie der Märchenwelt wirklich lebendig werden lassen. Und kaum ein Stück macht das schöner als, naja, Sie können sich's denken, die berühmte Morgenstimmung aus der Beginn-Suite. Und dazu hören wir den ersten Satz aus der Holberg-Suite. Also feiern wir jetzt diesen außergewöhnlichen Komponisten.
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Backstreet, der erste Satz. Unser musikalischer Geburtstagsgruß an diesem Montagvormittag für Edward Grieg bei 8:05. Zwei seiner Meisterwerke haben wir jetzt gehört und jetzt kommen die nächsten großen Klassiker von ihm, zum Beispiel das Klavierkonzert in A-Moll. Der zweite Satz in seiner Interpretation von Live Over Ansnes, einem der wirklich bedeutendsten Grieg-Interpreten unserer Zeit. Und danach hören wir Solveigs Lied aus der Peer Gynt-Suite. Solveigs Lied ist ja eigentlich ein Lied vom Warten. Ne? Solveig bleibt ihrem Peer Gynt trotz aller Irrwege und Abenteuer treu. Und ihre Melodie gehört heute ja zu den berühmtesten Liebeserklärungen eigentlich in der Klassik. Und Grieg selbst soll gesagt haben, dass in dieser Musik besonders viel von seinem eigenen Herzen steckt. Also lehnen wir uns zurück, genießen wir am Vormittag jetzt zwei weitere Meisterwerke unseres Geburtstagskindes des Tages, voller norgischer und Melancholie, Wärme und ganz großer Gefühle.

Solveigs-Lied aus der Beginn-Suite an diesem Vormittag von Edvard Grieg. Und dann kommen wir jetzt zum Finale an diesem Montag unserer Geburtstagsfeier für Edvard Grieg. Vier wunderbare Werke von ihm haben wir jetzt gehört. Und jetzt gibt es sozusagen die Kirsche auf die Geburtstagstorte hier bei Klassik Radio, nämlich Anitras Tanz. Wieder aus der Beginn-Suite. Anitra ist ja charmant, raffiniert, eine Wüstenprinzessin. Sie verdreht dem Titelhelden gehörig den Kopf und verschwindet am Ende mit seinem Geld. Und die Musik dazu, ja, die klingt jetzt wirklich leicht elegant und wirklich verführerisch. Also alles Gute zum Geburtstag nochmal, Edvard Grieg, und danke ja für diese wunderbaren Klanggeschenke.

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3: Schönen Montagvormittag. Ja, die Meteorologen, ja, die sagen ja, eine kleine Hitzewelle kommt auf uns zu. Deswegen genießen wir ganz einfach jetzt nochmal die Frische am Vormittag, die wir jetzt gerade haben. Einmal tief einatmen, ausatmen, herrlich, vielleicht Fenster öffnen und dazu die Klänge von Antonio Vivaldi und Ignaz Paderewski.
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freuen wir uns immer wieder über den Frühling von Antonio Vivaldi an diesem Vormittag hier bei Klassikradio. Haben Sie gestern auch geschaut? Also besser hätte die Fußball-WM für Deutschland ja kaum beginnen können, also mit einem beeindruckenden 7:1 gegen Curaçao. Die internationale Presse spricht ja heute Morgen von so einem echten Ausrufezeichen an die Konkurrenz. Also ich würde vorschlagen, die gute Stimmung einfach mitnehmen, aber trotzdem auf dem Boden bleiben. Wir wissen, eine Weltmeisterschaft gewinnt man nicht gleich nach dem ersten Spieltag. Aber eines steht fest, wie ich finde, die Vorfreude auf die nächsten WM-Abende ist gerade so ein Stück größer geworden, zumindest bei mir. Und das ist Beethoven, seine Pastorale.

Das war der Schwan aus dem Karneval der Tiere. Ja, kurz vor 10, das hören wir gleich in den Nachrichten. Die USA und der Iran, die haben sich auf ein Rahmenabkommen verständigt, das den Krieg beenden soll. So ein Rahmenabkommen ist noch kein endgültiger Frieden. Aber wir hoffen auf jeden Fall das Beste. Gleich hier bei uns bei Klassikradio. Und davor beste Filmmusik von Alexandre Desplat. Das Mädchen mit dem Pen.

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2: Im Studio Gisa Weber, guten Tag. Atomkraftdebatte wieder Thema im Nationalrat. USA und Iran einigen sich auf Abkommen zu Kriegsende. Heute geht es im Schweizer Nationalrat in die nächste Runde der Atomkraftdebatte. Bundesrat und Ständerat wollen den Bau von neuen AKWs wieder erlauben. Ob es dazu kommt, ist aber noch offen. Denn wenn das Parlament das Bauverbot kippt, wollen die Grünen die Bevölkerung darüber abstimmen lassen. Vergangene Woche hatte es gleich 2 Marathonsitzungen zu dem Thema gegeben. Allerdings ohne Ergebnis. Heute könnte nun eine erste wichtige Richtungsentscheidung fallen. Die USA und der Iran haben sich nach monatelangem Hin und Her nun auf ein Abkommen für ein Ende des Krieges geeinigt. Die Einigung umfasst eine sofortige Waffenruhe. Auch die Straße von Hormuz soll schnell wieder geöffnet werden. Das Abkommen soll am Freitag unterzeichnet werden, wenn nichts dazwischen kommt. Der Sohn von Norwegens Kronprinzessin Mette-Marit muss ins Gefängnis. Marius Borghøiby wurde in Oslo wegen Vergewaltigung schuldig gesprochen und zu 4 Jahren Haft verurteilt. Neben Vergewaltigung war der 29-Jährige unter anderem auch noch wegen Körperverletzung und Drogendelikten angeklagt.
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3: Schönen Vormittag, und Sie wissen ja, Sie haben den direkten Draht zu uns ins Studio. Schicken Sie uns gerne eine Nachricht, eine Sprachnachricht. WhatsApp 0821 50 70 50 70 habe ich bekommen für Klassikradio-Hörer Andi Zimbel. Schreibt, bin gerade mit meinem Hund Harry auf dem Weg in der schönen, beschaulichen Magdeburger Behörde. Und natürlich läuft dabei den ganzen Tag Klassikradio. Das gehört dazu. Es beruhigt die Nerven, klärt den Kopf und selbst macht an vollen Arbeitstag irgendwie leichter und schöner. Ja, vielen Dank für diese Nachricht, Andi Zimpel, und wir sorgen auch in der kommenden halben Stunde für einen klaren Kopf, und das mit der Musik von Franz Schubert. Und hier kommt Jean Sibelius mit seiner Walzlyrik.
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ganz wundervoll gespielt von Jan Vogler heute Vormittag hier bei Klassik Radio, das Ave Maria von Schubert. Archäologen erleben ja immer wieder Überraschungen, ist auch gut so. Fand ich sehr interessant. In einer ägyptischen Mumie haben jetzt Forschende ein Papyrus entdeckt, verborgen auf dem Bauch des Verstorbenen, und darauf stand kein Zauberspruch, keine religiöse Formel oder Anleitung für das Jenseits, sondern ein Text aus Homers Ilias. Also warum dieser Mensch ausgerechnet mit Worten aus der Ilias bestattet wurde, bleibt ein Rätsel. Vielleicht waren es ja Verse des Trostes, man weiß es nicht, aber irgendwie ist das ja auch ein schöner Gedanke. Also dass Menschen schon vor über 2000 Jahren Geschichten so sehr geliebt haben, dass sie sie mit ins Jenseits genommen haben. Gute Geschichten überdauern ganz einfach ja, Jahrtausende, genauso wie die klassische Musik. Hier haben wir zum Beispiel Domenico Cimarosa mit seinem Konzert in C-Moll.

E-Mails stapeln sich. Ständig will jemand was. Die Welt da draußen hat es heute wieder mal eilig. Wir nicht. 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

Da haben wir gerade so ein bisschen die Uhr tanzen lassen. Tanz der Stunden von Amicare Ponchielli an diesem Vormittag hier bei Klassikradio. Und jetzt ist ja Schluss mit Wolken, Schauern, Gewittern. Also im Laufe der Woche kommt ja endlich der Sommer zu uns. Die Temperaturen klettern dann Schritt für Schritt ganz nach oben. Und unser Körper braucht ja dann wieder so ein paar Tage, um sich an große Temperaturwechsel wieder zu gewöhnen. Deshalb fühlen sich ja so die ersten heißen Tage dann auch wieder so ein bisschen anstrengender an als später dann im Sommer. Aber wir wollen uns an dieser Stelle jetzt nicht beschweren. Also wir legen schon mal Sonnenbrille und Sonnencreme arm. Dementsprechend bereit. Und das ist Henry Purcell mit seiner Joconde aus der Fairy Queen.

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3: Heute Vormittag, ja, da starten wir einen ganz speziellen Dialog mit Johann Sebastian Bach. Was ich damit meine, das klären wir gleich. Jetzt habe ich aber erstmal Michael Hoppe mit den New Classics und den großen Beethoven. Hier seine Klaviersonate Nummer 14.
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Michael Hoppe und Nimbus hier bei Klassik Radio. Viele Klassikfreunde haben das auf jeden Fall vorgemerkt. Bis Ende Juni findet ja das Bachfest in Leipzig statt. Da geht es ja nicht nur um große Musik, sondern auch um eine große Frage. Wie reden wir eigentlich miteinander? Das Motto lautet nämlich 2026 im Dialog. Und vielleicht kann uns tatsächlich ausgerechnet Johann Sebastian Bach dabei sowas ein bisschen was beibringen. Denn Bachs Musik ist ja oft polyphon, das bedeutet, mehrere Stimmen erklingen gleichzeitig, jeder mit einer eigenen Melodie und sie hören einander zu, antworten sich, widersprechen sich manchmal und finden am Ende dann doch zu einer gemeinsamen Harmonie. In einer Zeit, in der viele reden, das wissen wir, aber nicht immer jeder zuhört, ist das vielleicht auch eine der schönsten Botschaften dieses Bachfest 2026. Bach schafft Dialog und Harmonie in einem, jetzt auch mit dem Präludium aus dem wohltemperierten Klavier.

auf Flügeln des Gesanges war das von Felix Mendelssohn Bartholdy. Vielleicht ist das ganze Leben einfach nur ein Zufall. Also zumindest der Fußball scheint diese Theorie zu unterstützen. Forschende, habe ich gerade gelesen, der Deutschen Sporthochschule Köln haben für die Fußball-Weltmeisterschaft mehr als 7000 Tore untersucht. Das Ergebnis, rund 40% aller Treffer werden durch Zufälle begünstigt. Also abgefälschte Schüsse, Eigentore, Abpraller und so weiter und so fort. Ja, und vielleicht steckt darin auch so eine kleine Weisheit. Wir planen, organisieren, versuchen alles so ein bisschen unter Kontrolle zu halten, aber manchmal sind es dann eben dann doch die ungeplanten Begegnungen oder Situationen, die alles verändern. Der Philosoph Pascal sagte mal, das Herz hat Gründe, die der Verstand nicht kennt. Also vielleicht sollten wir dem Zufall auch häufiger vertrauen, macht zumindest das Leben ein bisschen spannender.

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2: Schönen Vormittag für Sie. Und wenn man an das Schloss Bellevue in Berlin denkt, dann denkt man natürlich an den Sitz des Bundespräsidenten. Aber wir denken an die Kunst, was sich da momentan tut. Darüber reden wir nach Josef Haydn. Und ich habe Thema über Beethoven von Max Reger für Sie.
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Musik voller Optimismus mit dem Paukenschlag, die Symphonie 94 von Joseph Haydn hier bei Klassikradio. Beim Begriff Schloss Bellevue, woran denken wir? Dann denken wir natürlich an Staatsbesuche, politische Gespräche, den Amtssitz des Bundespräsidenten. Aber jetzt wird das Schloss Bellevue seit einiger Zeit, für kurze Zeit, etwas anderes genutzt, zu einer Kunstgalerie nämlich. Unter dem Titel Freiraum Kunst ziehen mehr als 20 Künstlerinnen und Künstler in die bereits leergeräumten Räume ein, bevor das Schloss dann mehrere Jahre saniert wird. Da gibt es ja Lichtinstallationen, moderne Kunst und sogar den Bundespräsidenten findet man dort so als Miniaturfigur. Also bevor die Handwerker kommen, ziehen dann nochmal die Künstler ein. Die Räume, in denen sonst Politik gemacht wird, gehören plötzlich der Fantasie. Ist doch ein schöner Gedanke und vielleicht schauen Sie doch nochmal da vorbei. Das ist Händel mit seinem Menuett Berenice.

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Es war die Träne von Modest Peter Musorgski an diesem Montagvormittag. Und wir haben ihn heute schon gefeiert bei 8:55, unseren 5 schönsten Meisterwerken. Nämlich Edvard Grieg hat heute Geburtstag und deswegen gibt es jetzt nochmal so eine kleine Zugabe. Grieg hat uns ja viele musikalische Schätze hinterlassen, galt als Nationalkomponist Norwegens, ließ sich für seine berühmte Holberg-Suite damals vom 18. Jahrhundert inspirieren. Er schrieb nämlich zum 200. Geburtstag des norwegischen dänischen Schriftstellers Ludvig Holberg diese Suite und blickte dabei musikalisch rund 150 Jahre zurück. Also wenn Sie so wollen, so eine Art barocke Zeitreise mit romantischem Herzen. Hier also die Zugabe von unserem Geburtstagskind Edvard Grieg, der zweite Satz aus Holbergs Zeit.

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1: Ja, ich finde, an diesem Vormittag darf das Wellness-Programm auf jeden Fall weitergehen. Wellness für die Ohren mit Johann Sebastian Bach. Und hier kommt Felix Mendelssohn-Bartholdy mit seiner italienischen.
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Das war das Violinkonzert von Johann Sebastian Bach, der erste Satz. Ja, die Fußball-Weltmeisterschaft, die zeigt ja gerade, was uns hier im Klassikradioland wohl auch bald erwartet, nämlich jede Menge Hitze, während sich die Nationalmannschaften da in den USA, Mexiko bei Temperaturen von weit über 30 Grad akklimatisieren müssen, kündigen die Meteorologen erst bei uns auch in den nächsten Tagen doch so eine richtige kleine Hitzewelle des Jahres an. Von den Profis vielleicht lernen, viel trinken, die Mittagshitze meiden, lockere Kleidung tragen. Also die Fußballer passen ja ihr Training an, trinken regelmäßig und nehmen die Hitze wirklich ernst. Also vielleicht sollten wir das im Alltag dann genauso machen. Der Sommer kommt.

Summertime aus Porgy & Bess von George Gershwin hier bei Klassikradio. Ja, jetzt geht's Richtung Mittagspause und wir haben jetzt Filmmusik hier vor der Mittagspause und die Filmmusik, die schenkt uns ja immer ganz große Emotionen, lässt uns mitfiebern, träumen, hoffen und das werden Sie bestimmt dann spüren, wenn Sie zu uns kommen. 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Und bis dahin genießen wir Filmmusik, die uns auch so ein bisschen daran erinnert, dass manchmal schon ganz wenige Töne reichen, um die ganze Welt ein bisschen größer wirken zu lassen. Zum Beispiel eher Vangelis und die Eroberung des Paradieses.

0: freue ich mich immer wieder, wenn Sie uns eine Sprach-WhatsApp schicken unter der 0821 50 70 50 70. Ich habe eine neue Nachricht bekommen von Klassiker-Radiohörerin Regina Dumke. Sie schreibt, ich habe mich entschlossen, mit über 60 Klarinette zu lernen und werde mich heute dieser neuen Leidenschaft widmen. Also das finde ich ganz, ganz toll. Instrument lernen, das hat ja nichts mit dem Alter zu tun und ist auch positiv für die Gesundheit und natürlich auch ja, für mehr oder minder die Erinnerung für die Musik und dann auch natürlich für die Stimmung, wie ich finde. Also viel Spaß beim Üben und lassen Sie sich weiterhin inspirieren von unserer Klassik. Habe ich in dieser halben Stunde Johannes Brahms, ich habe Franz Liszt dabei und hier kommt Verdi mit dem großen Marsch aus Aida.
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Der Liebestraum Nummer 3 von Franz Liszt hier bei Klassik Radio. Heute der 15. Juni, besonderer Tag der Klassik, denn an diesem Tag, damals 1933, da erlebte die erste Sinfonie von Florence Price ihre Uraufführung, und zwar in Chicago. Es war ein prunkvoller Konzertsaal, die High Society war im Publikum, sogar George Gershwin soll dabei gewesen sein, und auf der Bühne das Chicago Symphony Orchestra, damals ausschließlich nur mit Männern besetzt. Und Florence Price schrieb ihre Sinfonie unter denkbar schwierigen Bedingungen. Sie war alleinerziehende Mutter, stand enorm unter Zeitdruck, aber sie war auf der anderen Seite dann doch keine Einzelkämpferin. Also Kolleginnen und Kollegen aus der afroamerikanischen Musikszene Chicagos, die halfen ihr beim Kopieren der Orchesterstimmen, organisierten Kontakte, unterstützten sie bis zur letzten Minute. Vielleicht die eigentliche Botschaft dieser Geschichte: große Kunst entsteht selten allein. Es braucht Talent, Mut und eben auch mal eine starke Gemeinschaft. Und ihre Musik, finde ich, ist bis heute so modern, so voller Würde, Hoffnung und Kraft. Werden wir jetzt hören, hier ist Adoration von ihr, von Daniel Hope an der Violine gespielt.

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Bayerische Tanz. Nummer 11 war das von Johannes Brahms. Schöne Mittagszeit für Sie an diesem Montag. Und haben wir schon gehört, die Temperaturen, ja, die sollen uns mittlerweile an Spanien erinnern. In den nächsten Tagen wird es wahrscheinlich sehr, sehr heiß werden. Und ich würde vorschlagen, musikalisch reisen wir schon mal in den Süden. Das berühmte Konzert für 4 Gitarren, das wir gleich hören, stammt zwar nicht für Gitarren ursprünglich. Vivaldi schrieb das für Violinen. Aber erst später wurde es dann eben für die Gitarren bearbeitet. Und plötzlich klingt es, als wäre es ja schon immer unter mediterraner Sonne entstanden, finde ich. Los Romeros, oft als die königliche Familie der Gitarre bezeichnet, die machen jetzt daraus hier bei Klassik Radio so ein richtiges Sommererlebnis.

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1: Ich habe jetzt zwei wunderschöne Stücke für Sie. Die bringen Sie hoffentlich noch besser in die Mittagspause oder was auch immer Sie jetzt mittags geplant haben, nämlich Dirk Maaßen mit seinem Helios und das ist Muzio Clementi mit seiner Sinfonie in B-Dur. Genießen wir jetzt den zweiten Satz.
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Schönste New Classics von Dirk Maaßen hier bei Classic Radio. Schönen Mittagszeit wünsche ich Ihnen, Montag, 15. Juni, in eine neue Studie aus Finnland. Die sorgt gerade so ein bisschen für Aufsehen, denn ausgerechnet Hummeln zeigen Fähigkeiten, die man bisher Affen oder anderen Säugetieren zugetraut hätte. Die können Probleme lösen, vorausplanen und ganz gezielt handeln. Nämlich in diesen neuen Experimenten mussten die kleinen Brummer einen Ball an die richtige Stelle rollen, um an eine süße Belohnung zu gelangen. Und mehr als 70% der Hummeln haben diese Aufgabe gemeistert. Und die Forschenden haben ihnen sogar schon beigebracht, eine Art Mini-Fußball zu spielen. Da können Sie bei der Weltmeisterschaft gleich mal mitmachen. Also wenn Ihnen heute eine Hummel begegnet, vielleicht summt da gerade so ein kleines Genie an Ihnen vorbei.

Das venezianische Gondellied war das von Felix Mendelssohn Bartholdy bei Klassik Radio. Sie wissen ja, wir sind immer für Sie da. Sie können uns auch eine WhatsApp-Sprachnachricht jederzeit schicken unter der 0821 50 70 50 70. Können uns erzählen, wie Ihr Wochenende gewesen ist, was Sie gerade machen, welche Musik Sie durch den Tag begleitet. Hab eine schöne Nachricht bekommen von Klassikradio-Hörerin Maria Schmagger aus Stuttgart und sie schreibt, vielen Dank ja, für das schöne Wochenende. Ich habe es mit eurer Musik noch mehr genießen können und freue mich jetzt auch mit dieser Musik in die neue Arbeitswoche zu starten. Ihr gebt mir immer so viel Motivation und Energie. Vielen Dank dafür. Ja, liebe Maria, also solche Nachrichten sind ja auch für uns ein Geschenk hier bei Klassikradio. Vielen Dank für Ihre Nachricht und natürlich auch für Ihre Treue und dafür, dass Sie die Musik gemeinsam mit uns teilen. Das machen wir jetzt auch mit der Musik von Joaquin Malaz, seine Serenata Española. Und davor Bach mit Jesus bleibet meine Freude.

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0: Haydn war das mit der Sinfonie 79, der dritte Satz. Fußball und Klassik, passt das zusammen? Gern gestellte Frage in diesen Tagen. In Berlin lautet die Antwort ganz eindeutig ja, denn in der 12 Apostelkirche, da wurde das WM-Eröffnungsspiel auf ganz besondere Weise gefeiert. Public Viewing in der Kirche mit einem Pianisten, der das ganze Spiel live musikalisch kommentiert hat. Also Sie wissen ja, schon in der Zeit der Stummfilme begleiteten ja Pianisten die Bilder live im Kino und improvisierten je nach Stimmung. Und genau diese fast vergessene Kunst hat Pianist Stefan Graf von Bodmer jetzt eben auf den Fußball übertragen. Erklärt uns ganz kurz, wie das funktioniert.
1: Fußballkonzerte, das ist ganz einfach. Wir nehmen Public Viewing, wir machen eine Leinwand, wir projizieren das Fernsehbild live auf die Leinwand, wie man es kennt, aber ohne Ton. Kein Stadion, keine Trillerpfeife vom Schiedsrichter und vor allem auch kein blöder Kommentator. Und dann mache ich da Filmmusik dazu. Also Live-Musik zum Fußballspiel.
0: Irgendwie ist das doch eine wunderbare Vorstellung. Ne? Der Ball rollt, die Fans fiebern mit und die Musik erzählt da so die Gefühle gleich mit. Schöne Idee.

0: Hier zwischen Aktmusik aus Rosamunde war das hier bei Klassik Radio. Und jetzt Musik von einem, der ist momentan kräftig unterwegs, nämlich Ludovic Einaudi. Ist auf großer, großer Tournee. Aber jedes Konzert für ihn ist immer einmalig.
1: When I play it live, I transform it.
2: Wenn ich ein Stück live spiele, dann verändere ich es. Ich füge neue Teile hinzu, denn im Konzert ist eben alles anders.
0: Ja, da darf man sich ruhig überraschen lassen, wenn man seine Konzerte besucht. Übrigens am 13. Juli ist er ja in Köln. Weiß nicht, ob es noch Karten gibt. Sie können sich ja gerne nochmal erkundigen. Aber von mir bekommen Sie auf jeden Fall jetzt seine Musik vom Klangzauberer, wie wir ihn auch nennen, Ludovic Einaudi in sein Una Mattina.

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2: Wurde auch Zeit, der Regen ist abgedreht, abgestellt und jetzt darf ruhig mal die Sonne durchkommen und wir begleiten das alles mit Sonnenklassik wie die von Johann Sebastian Bach und ich habe die herrliche Sinfonie Nummer 2 für Sie von Felix Mendelssohn Bartholdy, auch Lobgesang genannt. Hier kommt der zweite Satz.
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0: Ja, das war die Kantate von Johann Sebastian Bach. Wir eilen mit Bach, läuft der Mittag ganz einfach besser. Fußballfieber hat mittlerweile, glaube ich, auch Deutschland erreicht. Gestern das 7:1 gegen Curaçao. Unser Star-Tenor Rolando Villazón ist ja auch ein großer Fußballfreund. Er drückt natürlich seiner mexikanischen Nationalmannschaft die Daumen, aber er freut sich auch für die deutschen Kicker.
1: Hallihallo, herzlich Glückwunsch Deutschland, 7:1, naja, mit Curaçao, also nicht zu viel feiern, mal sehen, was passiert später. Aber heute Abend, ja, wir wissen, was passiert, wunderbare klassische Musik und ich erzähle ich euch, liebe Zuhörerinnen und Zuhörer, welcher berühmte Pianist nächstes Jahr sein Debüt bei Mein Festival, der Mozartwoche in Salzburg feiert. Und ihr erfahrt, ob mir auch schon mal ein Promi-Kollege aus der Patsche geholfen hat. Eieiei, das und viel mehr. Klassiker Radio Furioso. Bis dann.
0: Heute Abend, wie immer dann, ab 19 Uhr. Da sind wir auf jeden Fall dabei. Und jetzt gönnen wir uns die Klassik von Tschaikowski. Die Streichelserenade hätte ich für Sie. Und davor Concerto der Kamera von Josef Wölfel. Und Sie können uns morgen wieder hören. Bin dann ab 7 für Sie da. Und ab 14 Uhr meine Kollegin Alexandra Berger. Schönen Tag noch.

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2: Ja, und es geht in den Montagnachmittag. Schön, dass Sie mit dabei sind, die Fußballfans. Sie sind vielleicht noch im Freudentraumel. Und wir sprechen in gut 10 Minuten über ein ganz besonderes Soundelement, passend auch zur derzeitigen WM, dass man sich jetzt selbst zu Hause ausdrucken kann. Mehr dazu in 10 Minuten nach heiteren Klängen von Sergei Rachmaninov und Ronald Binch. Hier ist die Elisabeth-Serenade.
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Er ist dieses Jahr auf den großen Bühnen in Deutschland und Österreich live zu erleben im Rahmen seiner Millennium Symphony Open Air Tour. Violinist David Garrett, haben wir eben gehört, hat nur für Sie gespielt, die Vokalis von Sergei Rachmaninov. Schönen Start in die neue Woche. Seit Donnerstag ist das Fußballfieber wieder los. Vielleicht sind Sie auch so mittendrin. Und wir erinnern uns nochmal ganz gut an das WM-Finale oder überhaupt an die WM in 2010 in Südafrika. Vor allem dieser ohrenbetäubende Lärm der Vuvuzela. Ich kann mir noch vorstellen, die verstaubt wahrscheinlich irgendwo noch bei Ihnen im Keller. Die FIFA hat übrigens nach der WM die Vuvuzelas verboten. Aber Studenten des Diablo Valley College in Bay Area haben jetzt eine Alternative erfunden. Und zwar nennt sich das angenehme Horn. Und das Pleasant Horn wurde speziell entworfen für Menschen, also die einfach diesen typischen Sound mögen, um auch die feierliche Stadionstimmung jetzt ohne ohrenbetäubenden Lärm der Belästigung der Mitmenschen zurückzubringen. Und das kann man sich ausdrucken mit Hilfe eines 3D-Druckers. Dafür wird einfach ein Standardkunststoff verwendet. Klingt dann übrigens so, also wirklich sehr, sehr angenehm. Jetzt am Anfang hören wir noch die Vuvuzela und danach das Pleasant Horn. Achten Sie mal drauf. Oh, also es klingt richtig schön, richtig harmonisch, kann ich mir gut vorstellen. Und wir machen weiter mit angenehmen Tönen. Hier ist das Trompetenkonzert von Georg Neruda.

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Aktiv viel Schwung geht's durch den Montagnachmittag. Heitere Klassik für die neue Woche. Einen schönen Nachmittag wünsche ich Ihnen. Hier ist Klassikradio am 15. Juni. Das war die Suite-Charakteristik von Jean Sibelius. Und weiter geht's mit dem Berliner Barocksolisten und Sinfonia von Carl Philipp Emanuel Bach.

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1: Ja, und Ihren lieben Nachrichten zu mir hier ins Studio können Sie mir jederzeit schreiben an die 0821 50 70 50 70. Das hat auch Marianne Marx gemacht. Und Herr Je, sie hat sich den Arm gebrochen, schreibt sie. Dennoch bleibt sie munter, denn sie genießt Klassikradio. Wow, dann kommen ganz, ganz viele Grüße, viele Genesungsgrüße vor allem vom gesamten Klassikradio-Team. Gute Besserung wünschen wir Ihnen. Und ich freue mich weiterhin über Ihre Nachrichten hier direkt einfach ins Studio. Und die wundervollsten Klänge, mit denen geht's weiter. Karl Ditters von Ditters Dorfs erste Sinfonie.
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Die wunderbaren New Classics, Father Star von Roberto Cacciapalla. Hier bei Klassikradio, so klingt der Wochenstart. Genau die richtige Musik bei der Arbeit oder auch im freien Modus. Ja, und Sie können uns auch gerne mal schreiben, wo wir Sie begleiten. Ganz einfach die Hotline direkt ins Studio ist die 0821 50 70 50 70. Und ich habe immer noch so viele Nachrichten bekommen vom Wochenende. Am Samstag, da war ja Tag der Nähmaschine, habe ich Ihnen erzählt, dass ich sowohl eine ganz alte habe, so mit Fußpedal und Drehdraht aus den 20ern, die ich aber eigentlich so als Tischchen umfunktioniert habe. Und dann gibt es eine etwas neuere von meiner Oma. Und da nehme ich mir jedes Jahr eigentlich vor, wenigstens mal mit so einem Kissenbezug anzufangen. Umgesetzt habe ich es noch nicht wirklich. Aber Ihre Nachrichten sind so toll. Stefan Schulz hat uns geschrieben, er nutzt seine Nähmaschine für die Kostümschneiderei für sein Marionettentheater. Wow. Und Marion Holzhauser aus Berlin hat geschrieben, dass sie zwei Nähmaschinen hat, die fast im täglichen Gebrauch sind und sie nähen sich und der Familie die Kleidung selber. Also wundervoll, genial. Idee sozusagen, und da komme ich mir schon ganz schlecht vor, wenn ich mal mir vornehme, diese Kissenbezüge zu nähen. Naja, der nächste Herbst kommt bestimmt, so schiebe ich das dann vor, und bis dahin liegt aber erst nochmal richtig viel Sonnenschein vor uns und in dieser Woche ohnehin ganz, ganz viel Sommerfeeling. Mit Klassikradio geht es ganz entspannt durch diesen Nachmittag. Hier ist Ludwig van Beethoven und seine 6. Sinfonie.

Forest Clearing von Sigurd Islandsmoen. Wunderschöne nordische Klänge hier bei Klassik Radio. Am Montagnachmittag, 14 Uhr und gleich 48 haben wir es. Und am Donnerstag hat in Leipzig das Bachfest begonnen unter dem Motto Im Dialog. Da stehen in diesem Jahr rund 200 Konzerte und ganz tolle Veranstaltungen auf dem Programm. Vielleicht sind Sie auch mittendrin. Das Bachfest, das geht noch bis zum Sonntag. Und Bach genießen wir jetzt natürlich auch, den großen Meister Johann Sebastian Bach. Und wie furchtsam.

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1: Und gleich geht's auf die große Opernbühne. Und was das mit Comedian Bülent Ceylan zu tun hat, darüber sprechen wir in 5 Minuten. Und hier ist Robert Schumann aus den Kinderszenen. Habe ich für Sie von fremden Ländern und Menschen.
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Johann Nepomuk Hummel und das Trompetenkonzert in E-Dur, das war der zweite Satz hier bei Klassikradio. 3:06 haben wir es, einen schönen Montagnachmittag wünsche ich Ihnen und normalerweise kennt man ihn aus einem anderen Musikgenre. Er zelebriert öffentlich die Liebe zu Heavy Metal und jetzt hat er sich einem anderen musikalischen Genre zugewandt. Die Rede ist von Comedian Bülent Ceylan. Der ist nämlich ab Ende des Monats in der Berliner Staatsoper erstmals auf einer Opernbühne zu sehen. Ganz, ganz stolz ist natürlich

natürlich Mama Hilde. Und beim Pressetermin hat der Comedian selber gesagt, er liebt die Oper schon so lange, wollte früher eigentlich auch mal Opernsänger werden. Was sagen Sie denn dazu? Bülent Ceylan gibt Ende Juni sein Operndebüt an der Berliner Staatsoper in Mozarts, die Entführung aus dem Serail. Schreiben Sie es uns gerne mal in die Kommentare via Instagram.

So klingt die neue Woche mit Klassikradio. Wunderschönen Klängen von Franz Leher an diesem Montagnachmittag. Ja, und der Sommer nimmt endlich wieder Fahrt auf. In dieser Woche kann man jetzt vielleicht schon so ein bisschen sich vorbereiten. Noch sind die Temperaturen relativ angenehm und vielleicht ja, frischen Sie einfach das Eisfach neu auf mit verschiedenen Eissorten, neu bestücken, Wassermelone kaufen, großer Tipp. Oder Sie beschäftigen sich mit dem neuen Social-Media-Trend, schließen sich dem quasi an. Da gehen nämlich Eiscafés in Pulverform in unterschiedlichsten Geschmacksrichtungen gerade durch die Decke. Machen ganz, ganz viele Influencer Werbung dafür, probieren das aus. Also da bin ich wahrscheinlich irgendwie so ein bisschen oldschool, weil ich mir denke, ja, wer weiß, was denn da auch alles für Zusatzstoffe drin sind. So richtig oldschool kann man ja einfach auch, eine Kaffeemaschine hat ja fast noch jeder zu Hause. Einfach einen Kaffee kochen, schön richtig stark und ein Vanilleeis kaufen und dann einfach einen ganz normalen Eiskaffee. Ja, das gibt es auch noch. Ganz einfach, ganz easy, kann man in der Früh wunderbar vorbereiten und kann die am Nachmittag die Kolleginnen ein bisschen erfreuen.

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2: Einen schönen Montagnachmittag wünsche ich Ihnen. Ich hoffe, die Erholung vom Wochenende hält noch an. Die Akkus sind noch aufgeladen. Und ab sofort können Sie unseren Klassikstars Fragen stellen. Superstar Rolando Villazón zum Beispiel oder auch Till Brönner. Und welches Musikstück er gerade rauf und runter spielt, das haben Sie ihn gefragt und er hat geantwortet. Und die Antworten gibt es in gut 9 Minuten. Und hier ist Brahms und seine erste Serenade.
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0: Das war das dritte brandenburgische Konzert von Johann Sebastian Bach hier bei Klassikradio am Montagnachmittag. Und den großen Klassikstars können Sie ganz, ganz nahe sein. Rolando Villazón zum Beispiel, den hören Sie ja immer ab 19 Uhr hier bei uns bei Klassikradio. Und am Freitag, da übernimmt dann danach ab 20 Uhr Till Brönner exklusiv bei uns die große Till Brönner Show. Und ihm können Sie auch natürlich Ihre Fragen stellen, was Sie immer schon mal wissen wollten. Helvi aus Goslar zum Beispiel wollte wissen, welches Musikstück er denn momentan am liebsten auf der Bühne spielt.
1: Das kann ich ziemlich genau sagen, denn wir haben ein neues Album und da war die Auswahl schwierig genug. Es gibt ein Lied, das ursprünglich Ornella Vanoni im Programm hatte, ein großer Hit für sie, nämlich L'Appuntamento. Und es hat ziemlich lang gedauert, bis ich den Text drauf hatte. Allerdings war mir von der ersten Sekunde an klar, dieser Text, das ist absolut meiner, so wie bei wenigen anderen Liedern. Und selbst wenn ich Trompete spiele, denke ich inzwischen nicht zuletzt aufgrund solcher Erfahrungen auch immer an den Text. Denn man kann auch als Instrumentalist eine Nummer dann am besten spielen und am überzeugendsten, wenn man den Text kennt, obwohl man ihn nicht hört. Insofern ganz liebe Grüße an Helvi. Wir kennen uns übrigens, denn wir sehen uns regelmäßig immer mal wieder in Niedersachsen bei Konzerten. Ich freue mich übrigens auch auf das Konzert.
0: Ja, wundervoll. Und Sie können ihm weiter Fragen stellen an die 0821 50 70 50 70 oder ganz einfach auch eine WhatsApp-Sprachnachricht schicken.

Und vergleicht die Klänge, die Jumnopädie Nummer 1 von Erik Satie hier bei Klassik Radio. 4:10 haben wir's und von einem großen Meister geht's zum nächsten. Ich freue mich persönlich schon den ganzen Nachmittag auf diesen Soundtrack aus dieser Filmmusik. Besser gesagt den Serien-Soundtrack von Brian Tyler aus Yellowstone und zwar aus der Staffel 2. Hören wir die weltbekannte Hymne.

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1: Im Studio Mia Hehn. Guten Tag. Parteien streiten über Nein zur Einwohnergrenze. G7-Treffen in stürmischen Zeiten. Das Nein zur Einwohnergrenze löst in der Schweiz ganz unterschiedliche Reaktionen aus. Die SVP ist enttäuscht, sieht in über 45% Ja-Stimmen aber ein klares Signal. Die SP feiert einen historischen Sieg für eine offene Schweiz. FDP und Mitte sehen ein Bekenntnis gegen starre Obergrenzen. Bundesrat Beat Jans spricht von einem Zeichen für Stabilität und Offenheit. Zugleich nimmt die Regierung Sorgen um Wohnraum und Wachstum ernst. Grüne und Gewerkschaften fordern nun Antworten auf Themen wie Wohnungsnot und Kaufkraft. Im französischen Evian treffen sich heute die Staats- und Regierungschefs der G7. Ganz oben auf der Tagesordnung stehen die Kriege im Iran und in der Ukraine. Zudem wollen die G7 über das Verhältnis zu China und den Kinderschutz im Netz beraten. Rund um den Gipfel werden gewaltsame Proteste befürchtet. Kein TikTok, kein Snapchat, kein Insta. Auch Großbritannien will Social Media für unter 16-Jährige verbieten. Die britische Regierung verweist auf Australien als Vorbild und will zum kommenden Frühjahr nachziehen. WhatsApp bleibt aber erlaubt.
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2: Na, was steht noch an bei Ihnen? Vielleicht die Bügelwäsche aufräumen, einkaufen oder eine Präsentation für das nächste Meeting noch vorbereiten. Wir begleiten Sie bei der Arbeit mit wunderschönen Klängen von Beethoven, Frédéric Chopin. Das Nocturne Nummer 1 habe ich gleich dabei und hier ist Amy Beach.
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Das klingt jetzt erstmal so groß, ne? Aber das ist es ja auch. Denn allein Chopins Nocturne hat eben gerade ganz viele Gehirne stimuliert, den Stress abgebaut und das Nervensystem beruhigt. Das bewirkt nämlich Klaviermusik. Schönen Montag wünsche ich Ihnen, schönen Nachmittag vor allem. Also ich würde sagen, wir machen einfach nahtlos weiter mit Musik, die einen ein bisschen runterfahren lässt. Wundervolle Klänge jetzt von Ludwig van Beethoven. Hier ist die Romanze für Violine und Orchester.

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Der wunderbare zweite Satz der Walzer aus dem Divertimento für Orchester von Leonard Bernstein hier bei Klassik Radio 20. Nach 4 haben wir's. Ja, die einigen PCs oder auch Arbeitstaschen werden schon gepackt, die PCs runtergefahren. Man wird sich vielleicht vorbereiten, den Zug zu bekommen oder ja, so Richtung Auto zu begeben. Oder Sie sind heute im Homeoffice, der Montag, der Homeoffice-Tag. Ganz egal. Wir begleiten Sie mit wundervollen Klängen von Franz Schubert noch vor 4:30. Und hier ist Johann Friedrich Fasch.

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1: Um ganz genau 16:30 Uhr. Einen schönen Montagnachmittag wünsche ich Ihnen mit dabei in dieser halben Stunde wunderschöne New Classics. Freue ich mich gleich drauf auf Marie von Komponist Alberto Giulioli. Außerdem sprechen wir über Rolando Villazón, besser gesagt über Ihre Fragen, was Sie schon immer mal von ihm wissen wollten. Die nächste Frage gibt's in gut 10 Minuten. Und hier ist Josef Haydn und seine 63. Sinfonie.
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0: Wunderbare New Classics für diesen Montagnachmittag von Alberto Giulioli. Das war Marie. Damit kommen Sie ganz super entspannt durch diesen Nachmittag, vielleicht auch durch den Rush-Hour-Verkehr, wenn Sie im Auto unterwegs sind. Können uns übrigens jederzeit eine Nachricht ins Studio schicken. Das hat auch Luca aus Landshut gerade gemacht an die 0821 50 70 50 70. Vielen, vielen Dank, Luca. Schöne Grüße zurück. Und Star Tenor Rolando Villason, den können Sie ab sofort auch mit Fragen löchern. Denn jeden Tag hat er seine Sendung ab 19 Uhr Klassiker Radio Furioso. Und da können Sie ihn einfach Fragen stellen, was Sie immer schon mal wissen wollten. Zum Beispiel hat das kürzlich auch jemand gemacht, hat die berühmte Frage gestellt, wenn man so im Flieger viel unterwegs ist, ob Rolando irgendwie schon mal berühmte Persönlichkeiten getroffen hat oder einen Kollegen, ob ja, so ein bisschen aus dem Nähkästchen plaudern.
1: Ja, ich habe auch Kollegen getroffen. Mhm. Ich erinnere mich an Alain Altinoglu. Wir waren in Wien für eine Pelléas und Mélisande von Debussy und plötzlich, wir hatten 3 Tage frei und wer sitzt neben mir? Ja, meine Dirigent. Glücklicherweise, wir sind ganz gute Freunde und war wunderbar, mit ihm zu sprechen. Aber oft passiert das. Einmal war Mireille Mathieu. Ah ja, Mireille Mathieu, war ich mit ihr.
0: Ja, Johannes Franke hatte diese Frage gestellt und bin mal gespannt, was heute Abend ab 19 Uhr dann die nächste Frage ist, die bei Rolando in der Sendung aufploppt. Können Sie uns einfach auch schicken, ganz kostenfrei an die 0821 50 70 50 70. Ihr Draht hier direkt ins Studio.

Suite Nummer 4. Saint-Pittoresque von Jules Massenet hier bei Klassik Radio. Wundervolle, leichte Klänge. Damit tänzelt er sich so fast durch die Restarbeiten des Tages um 5:10. Vielleicht sind Sie aber auch noch mittendrin in der vollen Konzentration. Dann haben wir dazu natürlich die feinsten Klänge. Gleich von Ludwig van Beethoven, seine Sinfonie Nummer 7, noch 5:15. Und hier ist Corellis Streichersuite in D-Moll.

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1: Im Studio Mia Hehn. Guten Tag. Parteien streiten über Nein zur Einwohnergrenze. G7-Treffen in stürmischen Zeiten. Das Nein zur Einwohnergrenze löst in der Schweiz ganz unterschiedliche Reaktionen aus. Die SVP ist enttäuscht, sieht in über 45% Ja-Stimmen aber ein klares Signal. Die SP feiert einen historischen Sieg für eine offene Schweiz. FDP und Mitte sehen ein Bekenntnis gegen starre Obergrenzen. Bundesrat Beat Jans spricht von einem Zeichen für Stabilität und Offenheit. Zugleich nimmt die Regierung Sorgen um Wohnraum und Wachstum ernst. Grüne und Gewerkschaften fordern nun Antworten auf Themen wie Wohnungsnot und Kaufkraft. Im französischen Evian treffen sich heute die Staats- und Regierungschefs der G7. Ganz oben auf der Tagesordnung stehen die Kriege im Iran und in der Ukraine. Zudem wollen die G7 über das Verhältnis zu China und den Kinderschutz im Netz beraten. Rund um den Gipfel werden gewaltsame Proteste befürchtet. Kein TikTok, kein Snapchat, kein Insta. Auch Großbritannien will Social Media für unter 16-Jährige verbieten. Die britische Regierung verweist auf Australien als Vorbild und will zum kommenden Frühjahr nachziehen. WhatsApp bleibt aber erlaubt.
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2: Einen schönen Montagnachmittag wünsche ich Ihnen. Und warum sich der heutige Tag besonders gut eignet, um noch so ein bisschen Arbeit zu erledigen, das erzähle ich Ihnen in gut 5 Minuten nach wundervollen Klängen von Baguet und Nikolai Rimsky-Korsakow. Die Nocturne aus Pan Vojvoda.
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einen entspannten Teil des Tages um diese Zeit, vielleicht irgendwo im Biergarten oder in einem Straßencafé. In dieser Woche kommt der Sommer zurück oder besser gesagt, der startet jetzt richtig durch. Und bevor es richtig heiß wird, vielleicht lohnt sich ja auch heute nochmal so eine Überstunde oder ein, zwei Überstunden dran zu hängen, die Sie dann vielleicht die nächsten Tage gut abbauen können. Und ich habe jetzt perfekte Konzentrationsklänge für Sie mit dabei. Das Ave Maria von Bach und Gnorr.

0: Das war die lyrische Szene aus Die Komödianten von Kabeljewski hier bei Klassikradio. Rein geht's in diesen frühen Montagabend und wir haben einen heutigen Jubilar mit dabei. Lass ihn hochleben, den großen Edvard Grieg, dem wohl bekanntesten Komponisten Norwegens. Seine Musik war geprägt von einem ganz, ganz starken Nationalgefühl, norwegischen Volksmelodien und Tänzen, einer der ganz, ganz Großen. Und ich sag mal so, er hatte einen ganz, ganz besonderen Sinn für Humor. Ich finde das schon wieder sehr sympathisch.
1: Edvard Grieg, der mit dem schrägen Humor.
2: Der Norweger war bekannt dafür, anderen Menschen gerne Streiche zu spielen. Als er mal zu Gast in einem Hotel war, legte er sich auf die Treppe und tat so, als würde er schlafen. Als andere Hotelgäste vorbeikamen, versuchten sie leise an ihm vorbeizugehen, um ihn nicht zu stören. Aber sobald sie in seiner Nähe waren, sprang Grieg auf und erschreckte die armen Menschen fast zu Tode. Über sowas konnte sich Edvard Grieg kaputt lachen.
0: Kann ich irgendwo auch verstehen. So, genug war es jetzt mit diesem schrägen Humor, aber wundervolle Klänge von ihm, die genießen wir. Und zwar aus Holbergs Zeit den dritten Satz und sagen Happy Birthday, Edvard Grieg. Er bleibt ohnehin unvergessen.

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3: So, wir haben es kurz nach 5:30. Schönen Montagabend wünsche ich Ihnen in Skandinavien. Da ist man in dieser Woche schon in der Vorbereitungsrunde. Nein, es geht jetzt mal ausnahmsweise nicht um Fußball. Wir sprechen aber drüber über die besondere Vorbereitungsrunde nach Jean Sibelius, der Walz Romantik und einem ja fast schon musikalischen Brett, könnte man sagen. Marc-Antoine Charpentier, das Prélude aus seinem Tedeum.
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Und das waren die Göteborger Symphoniker mit der Walzromantik von Jean Sibelius hier bei Klassik Radio. Schönen Montagabend wünsche ich Ihnen. Und die musikalischen Grüße aus Skandinavien, ja, die bereiten uns schon mal so ein bisschen auf das Wochenende vor. Besser gesagt, wird sich in Skandinavien auf das Wochenende vorbereitet. Am Freitag wird da schon gefeiert in Schweden und Finnland. Da hat das Midsommerfest jetzt kein besonderes Datum, sondern das wird immer an dem Samstag gefeiert, der dem 24. Juni am nächsten liegt. So, und die Norweger, die feiern dann Midsommer um den 23. Juni. Also, wir wünschen allen Skandinaviern ein wunderschönes Midsommerfest jetzt am kommenden Wochenende. Und für Sie habe ich jetzt den Norweger Leif Ove Andsnes dabei. Am Klavier spielt das Klavierkonzert Nummer 3 von Joseph Haydn.

Eine wunderschöne Version des Blumenduetts von Leo de Lieb aus der Oper Lack mir, und zwar in der Saxophon-Version. Hier ist Klassikradio. Schönen Montagabend wünschen wir Ihnen. Rein geht's mit ganz, ganz wundervollen Filmklängen. 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Und jetzt auch Filmmusik von Nino Rota, das Thema Aus der Pate Teil 2.

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1: Im Studio Mia Hin. Guten Abend. Parteien streiten über Nein zur Einwohnergrenze. Mette Marits Sohn muss ins Gefängnis. Das Nein zur Einwohnergrenze löst in der Schweiz ganz unterschiedliche Reaktionen aus. Die SVP ist enttäuscht, sieht in über 45% Ja-Stimmen aber ein klares Signal. Die SP feiert einen historischen Sieg für eine offene Schweiz. FDP und Mitte sehen ein Bekenntnis gegen starre Obergrenzen. Bundesrat Beat Jans spricht von einem Zeichen für Stabilität und Offenheit. Zugleich nimmt die Regierung Sorgen um Wohnraum und Wachstum ernst. Grüne und Gewerkschaften fordern nun Antworten auf Themen wie Wohnungsnot und Kaufkraft. 4 Jahre Gefängnis. So lautet das Urteil gegen den Sohn von Norwegens Kronprinzessin Mette Marit. Ein Gericht in Oslo sprach Marius Borg-Høiby wegen 2 Vergewaltigungen schuldig. Dazu kommen noch Gewalt gegen eine frühere Freundin, Drohungen und Verkehrsverstöße. Die Bundesregierung begrüßt den Iran-Deal zur Beilegung des Krieges. Kanzler Merz rechnet damit, dass die Bundeswehr schon bald bei der Sicherung der Straße von Hormuz helfen wird. Darüber will er auch auf dem G7-Gipfel im französischen Evian sprechen. Dort soll es neben dem Iran auch um den Ukraine-Krieg gehen.
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2: Wir sprechen gleich über den Fußballpianisten, warum seine Konzerte so einzigartig und besonders sind, unser Terminkalender richtig voll ist. Darüber sprechen wir in 5 Minuten nach Jörn Halvorsen und Franz Schubert, der heiteren Forelle aus dem Forellenquintett.
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0: Nordische Klänge von Johann Halvorsen hier bei Klassik Radio am Montagabend. Einen schönen Abend wünsche ich Ihnen. Und während die Fußballfans aktuell gespannt die nächsten Begegnungen verfolgen, hat ein Pianist jetzt in Berlin wieder eines seiner super erfolgreichen Fußballkonzerte gegeben. Ja, Sie haben richtig gehört. Stefan von Bodmer.
1: Die war eigentlich naheliegend. Also ich spiele viele Stummfilme, also meistens in Konzerthäusern, auch eben auch vielen Kirchen und ein Fußballspiel ohne Ton ist eigentlich dasselbe wie ein Stummfilm. Viele sagen doch auch, Fußball ist großes Kino und die Idee lag irgendwann einfach auf dem Tisch.
0: Ja, und was macht er jetzt nun, wenn mal so, naja, so nicht wirklich was Interessantes auf dem Spielfeld passiert, wenn so eine kleine Flaute einkehrt?
1: Wenn er jetzt eine Flaute ist, dann kann ich ja nicht in hundertfacher Übertreibung das Spiel ist langweilig auf der Orgel spielen oder so. Und dann habe ich plötzlich die Mundharmonika rausgeholt, hatte so ein Mikrofon da und da spielen wir das Lied vom Tod so angedeutet. Und das Publikum hat getobt plötzlich und wir hatten wieder die Stimmung.
0: Ja, Wahnsinn, kann ich mir genau vorstellen. Also einzigartig. Stefan von Bodmer kommentiert die Fußballspiele, ganz besonders nämlich auf dem Klavier, besser gesagt auch auf der Orgel. Eine ganz, ganz tolle Idee.

dieser besondere Moment, wenn die Arbeit hinter uns bleibt und der Kopf frei wird. Wir begleiten Sie auf Ihrem Weg in den Feierabend mit Musik, die sich anfühlt wie ein tiefer Atemzug. Kommen Sie in Ruhe an, zu Hause und bei sich. 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

bringen Sie ganz entspannt und mit dem richtigen Schwung Richtung heimwärts oder wenn Sie schon ohnehin zu Hause angekommen sind, mit wundervollen, heiteren Klängen von Tschaikowski. Das war der Tanz der Rohrflöten aus dem Nussknacker-Ballett. So, hier ist Klassikradio. Einen wunderschönen Montagabend wünsche ich Ihnen. Weiter geht's mit einem großartigen Oboisten Albrecht Mayer und dem Berliner Barocksolisten. Sie spielen das Cembalo-Konzert von Johann Sebastian Bach.

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1: Kurz nach 19:30, die letzte halbe Stunde ist angebrochen. Ich freue mich auf Sie und bin ganz, ganz happy, jetzt auch gleich mit Kollege Rolando Villason über seine Sendung zu sprechen. Er tänzelt ja hier schon neben dem Studio herum, möchte unbedingt rein. Ja, Rolando, bald ist soweit. Und wir sprechen natürlich, was er heute Abend alles dabei hat. Was das jetzt auch mit Fußball natürlich zu tun hat, all das sehen wir gleich in gut 5 Minuten. Und hier ist Jörn Baptist van Halen mit der Sinfonie in D-Dur. Schönen Abend für Sie.
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0: Seine Musik ist einfach 100% Entspannung. John Rutter, Four Miniatures for Orchestra war das hier bei Klassik Radio. Wundervolle Klänge für diesen Montagabend, vielleicht schon Ihr Feierabend. Und da gesellt sich ganz viel Temperament, gute Laune und gute Energie dazu. Das hat mit Kollege Rolando Villason zu tun. Unser Star-Tenor und wunderbarer Moderator und Kollege hat ab 19 Uhr seine Sendung hier bei uns bei Klassik Radio.
1: Hallihallo, herzlich Glückwunsch Deutschland 7-1. Naja, mit Curaçao, also nicht zu viel feiern. Mal sehen, was passiert später. Aber heute Abend, ja, wir wissen, was passiert. Wunderbare klassische Musik. Und ich erzähle euch, liebe Zuhörerinnen und Zuhörer, welcher berühmte Pianist nächstes Jahr sein Debüt bei Mein Festival, der Mozartwoche in Salzburg, feiert. Und ihr erfahrt, ob mir auch schon mal ein Promi-Kollege aus der Patsche geholfen hat. Hm. Eieiei, das und viel mehr. Klassiker Radio Furioso. Bis dann.
0: Ja, gleich ab 19 Uhr.

Klassikradio am Montagabend mit Franz Schubert an diesem 15. Juni. Für mich geht es jetzt nach Hause. Kollege Rolando Villasol übernimmt ab 19 Uhr Klassikradio Furioso, seine Sendung. Da freut er sich natürlich auf Ihre Fragen. Sie können ihm nämlich löchern. Was wollten Sie immer schon mal vom großen Star-Tenor wissen? Was gibt es so aus dem Nähkästchen zu plaudern? Fragen Sie das ihn einfach ganz easy und entspannt über unsere WhatsApp-Nummer. Sie können ihm auch eine Sprachnachricht schicken an die 0821 50 70 50 70 und bin gespannt, was Sie dann heute wieder für Fragen mit dabei haben. Ich freue mich, wenn wir uns morgen wieder hören, ab 2 hier bei uns bei Klassikradio. Und wünsche Ihnen noch einen schönen Abend und viel Spaß gleich mit Rolando.

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2: Hola, hola, hola, hallihallo, Anfang unserer Woche. Jawohl, Klassik Radio Furioso geht's los. Hier mit seinem Amigo Rolando Villason am Mikrofon Mitte diese Junimonat, aber Anfang dieser Woche, los geht's. Nach 7 Tor von Deutschland. Ai, ai, ai. Herzlichen Glückwunsch zu allen die Fußballfans aus Deutschland. Und hier fangen wir an mit Jean Sibelius, Tanz der Nymphen. Die tanzen für Deutschland und ja, Curaçao. Das ist, was passiert, wenn die FIFA noch andere Ländern einladet, die wirklich nicht das Niveau von einer WM haben. Aber gut für Deutschland, die hat uns gezeigt, wie man das macht, wenn man so ein Spiel spielt. Also hier, Tanz der Nymphen, der Sturm. Jean Sibelius, vamonos!
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Johann Sebastian Bach hier bei Klassik Radio Furiosos, I Lob und Preis mit Ehren, eine Version für Cello und Orchester. Und jetzt kommt zu Amigo Rolando Villazón und singt etwas aus Carmen Opera, komponiert von Georges Bizet, Je suis Escamillo mit l'Orchestra Metropolitano de Montreal unter der Leitung von Yannick Nesse-Seguin.

Wir sind geblieben in der Welt von Opera. Nach Carmen haben wir dieses Vorspiel aus dem ersten Akt von La Traviata gehört. Musik komponiert von der große italienische Komponist Maestro Giuseppe Verdi und Laura Weisberger aus Dessau schreibt zu mir: Lieber Rolando, kannst du auch ein Instrument spielen und wenn ja, welches? Also nein und wenn ja, no, dann ist wenn nein, keine. Also ich kann Klavier spielen, aber nur mit einem Finger. Ja, ein Finger ist der Maestro von die anderen 10, aber ich glaube, das zählt nicht. Mein Instrument ist meine Stimme, mein ganzer Körper und ich bin glücklich über das. Ich kenne viele Kollegen, die können Geige oder Klavier spielen und natürlich, das ist etwas ganz toll für den. Für mich in einem anderen Leben vielleicht würde ich gerne was Horn spielen, ja, aber hier nur Stimme. Und jetzt kommt Joseph Haydn, die könnte auch andere Instrumente spielen, nicht nur dirigieren und komponieren. Und wir hören von ihm diese Trompetenkonzert in S-Dur, ganz genau den zweiten Satz.

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2: Hola, hola, hola. Hallihallo mit unserer Sendung Anfang dieser Woche, Mitte dieses Monat Juni, also so viele Sachen zusammen. Aber das Beste ist, dass wir haben die beste klassische Musik für euch, liebe Zuhörerinnen und Zuhörer. Und wir gehen weiter hier bei Klassik Radio Furioso mit Alexander Glasunov und seine Sinfonie Nummer 5. Wir hören den dritten Satz aus dieser Sinfonie.
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Oh, Allegro, Allegro, Allegro, aus eine ganz kleine Nachtmusik von Wolfgang Amadeus. Ich liebe dich, Mozart, viva Mozart. Und kommen wir zu einem der gefragtesten und meistgehörten Pianisten unserer Zeit, Víkingur Ólafsson. Jawohl, und wisst ihr was, liebe Zuhörerinnen und Zuhörer, nächstes Jahr feiert er sein Debüt bei der Mozartwoche in Salzburg, dem Festival, die wir feiern, rum um den Geburtstag von Wolfgang Amadeus Mozart am 27. Januar. Ich freue mich schon sehr. Er kommt mit dem Wiener Philharmoniker und spielt natürlich als Solist eine der wunderbaren Mozart-Konzertos. Aber doch keine Sorge, liebe Zuhörerinnen und Zuhörer, so lange müsst ihr nicht warten bis Januar. Nein, denn wir hören ihn schon jetzt mit The Odds and the Hours von Jean-Philippe Rameau.

Serenade to You von Haydn Wood haben wir gerade gehört hier bei Klassik Radio Furioso. Und Dennis Küppers aus Trier schreibt: Lieber Rolando, hat dir ein berühmter Kollege, berühmter Kollegin schon einmal aus der Patsche geholfen, zum Beispiel als du zu spät gekommen bist oder den Text vergessen hast oder so etwas? Lieber Dennis, danke für deine Frage und leider kann ich nicht etwas über etwas so mich erinnern, aber ich kann andersrum denken. Also ich habe jemand geholfen oder ich habe versucht, jemand zu helfen. Ich war in Wien, ich sagte Hoffmann und es ist eine Szene, wo Hoffmann sagt zu Nikolaus, ich liebe sie, Nikolaus, Jesus mit Helle. Aber als ich sagte Nikolaus, es gab keinen Nikolaus. Und so, ich dachte, okay, ich kann nicht diesen Satz weiter singen. Glücklicherweise, es gibt da nur eine einzige Ton von Orchester, so ich kann einfach ein bisschen warten und ich singe noch einmal Nikolaus und mache es ein bisschen länger und so, dass vielleicht meine Kollegin kommt oder ist in dem Weg, aber noch einmal nichts und dann noch einmal Nikolaus, Nikolaus, Nikolaus. Aber am Ende habe ich gesagt, Nikolaus, wo bist du, Nikolaus? Sie ist nicht gekommen. Sie war in Garderobe, sie hat die Ruf nicht gehört. Und dann am Ende habe ich gesagt, keine Nikolaus, aber trotzdem, ich liebe Olympia. ich weiß nicht, ob das hat sie geholfen. Aber jetzt, jemand, der braucht keine Hilfe, ist Antonín Dvořák, der große Komponist, weil er ist einfach unsterblich. Und von ihm hören wir aus Rusalka seine ganz bekannte Oper, vielleicht der bekannteste Oper von ihm, Lied an den Mond, eine Version für Cello und Orchester. Und mit das sage ich tschüss, tschüss, tschüss, liebe Zuhörerinnen und Zuhörer. Und ja, wir treffen uns morgen noch einmal ab 19 Uhr. Viel Spaß und alles Liebe und toi, toi, toi. Nos vemos mañana. Ciao.

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1: Einen schönen Montagabend. Die Stimmung, die ist immer noch so gut bei dem WM-Sieg gestern. Kein Wunder. Nur eine Mannschaft konnte einen ähnlichen ersten Sieg gewinnen. Welche? Das erzähle ich Ihnen gleich. Wir machen erstmal weiter mit der guten Stimmung mit einem traumhaften Klavierstück von Robert Schumann. Glück ist genug aus seinen Kinderszenen.
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Jan Vogler hat für uns Beethovens dritte Cellosonate gespielt. Der dritte Satz bei Klassikradio. Gestern hat sich wirklich angefühlt wie der Start von einem neuen Sommermärchen. Bei der Fußball-WM, Deutschland gewinnte 7:1. Aber einen ähnlichen Sieg hat Schweden heute Nacht gefeiert. 5:1 haben die gewonnen. Glückwunsch an die schwedischen Kollegen und ich hoffe, dass Österreich am Mittwoch genauso gut spielt. Alles Gute dafür. Und den Sieg, den beschwören wir jetzt schon mal mit dem Walzerkönig, Johann Strauss Sohn. Sein Frühlingsstimmenwalzer. Perfekt für die letzten Sonnenstrahlen am Abend. Ja.

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1: Die Mitte vom Juni ist erreicht und in dieser Mitte feiern wir einen Komponisten aus dem hohen Norden. Edvard Grieg, der wird heute 183 Jahre alt und wir feiern ihn gleich gemeinsam. Nach Mendelssohn, Haydn und den Anfang, dem macht Barockmeister Johann Friedrich Fasch. Das ist seine Ouvertürensuite in D-Moll, der vierte Satz.
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0: Das Notturno aus Mendelssohns Sommernachtstraum bei Klassikradio. Und in dieser Sommernacht feiern wir einen ganz großen Romantiker.
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0: Heute ist sein 183. Geburtstag. Und wir feiern seine Musik wie nie zuvor. Kein Wunder, wenn Grieg komponiert hat, dann aus Liebe. Vor allem für die Natur. Am produktivsten war er zu Hause. Er hat an einem Fjord gelebt, der von hohen Bergen umgeben ist. Heute auch noch zu sehen das Grieg-Museum Trollthaugen. Das heißt so viel wie der Trollhügel. Fantasie zu Hause und in seiner Musik, die wir jetzt genießen. Seine lyrischen Stücke. Sein musikalisches Tagebuch, das ihn über 30 Jahre lang begleitet hat. Und das ist das erste Stück. Seine Arietta.
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1: Ich wünsche Ihnen einen entspannten Montagabend, der erste Feierabend der neuen Woche, und den genießen wir zusammen. Gleich hören wir mal rein in die neue Musik vom Filmmusikmeister John Williams. Nach himmlischen Klavierklängen von Johannes Brahms, seine fünfte Romanze und Vivaldi, der macht den Anfang. Das ist Nulla in Mundo Pax Sincera für Horn und Orchester.
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mit neuer Musik von John Williams. Letzten Freitag kam erst seine neueste Filmmusik raus zu Disclosure Day. Seine 30. Zusammenarbeit mit dem Regisseur Steven Spielberg. Und man hört ein wenig raus, dass John Williams zwischendrin auch noch ein Klavierkonzert komponiert hat. Das ist zum Beispiel das Stück Empathy. Wunderschön, eben ganz typisch für John Williams, den ganzen Soundtrack. Den gibt es aber noch nicht. Thematisch erzählt er ein wenig zu viel über die Geschichte. Also erst nochmal ins Kino gehen und bald gibt es dann auch auf Klassikradio den vollen neuen Williams. Eines seiner berühmtesten Stücke aus der Harry Potter Welt habe ich jetzt für Sie. Aus Der Stein der Weisen. Das ist Hedwigs Thema.

Charles Iveson begleitet uns in der Spätschicht. Das war sein 9. Konzerto bei Klassikradio. 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Jetzt

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1: Ein Gruß raus an alle, die diesen kühlen Abend nochmal in der frischen Luft genießen. Heute tatsächlich der kühlste Tag der Woche, jetzt wird es nur noch wärmer. Wie genießen Sie den Abend? Schicken Sie mir eine WhatsApp-Sprachnachricht an die 0821 5070 5070. Wir hören uns gleich nach Mozart, Händel und Franz Schubert, der macht den Anfang. Seine fünfte Symphonie, das ist der vierte Satz.
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Mozarts 33. Symphonie. Das war der zweite Satz bei Klassikradio am Montagabend. Gerade hat sich Anna Elisabeth Helling über unseren WhatsApp-Kanal gemeldet, über die 0821 5070 5070. Sie schreibt: Liebe Frau Helling, herzliche Grüße von Ihrer Namensvetterin. Ich liege gerade gemeinsam mit meinem Mann und unserem Hund Nori gemütlich auf dem Sofa und lausche Ihrer wunderbaren Sendung. Ich bin derzeit im 7. Monat schwanger und die Musik sorgt für eine ganz besondere Atmosphäre. Vielen Dank, dass Sie uns mit Ihrer Stimme und der schönen Musikauswahl durch den Abend begleiten und für so viele musikalische Wohlfühlmomente sorgen. Herzlichst Anna Elisabeth Helling mit ihrem Mann und Hund Nori. Frau Helling, erstmal vielen, vielen Dank für die nette Nachricht und es freut mich wirklich sehr, nicht zu vergessen, dass Klassik sogar gut fürs Kind ist. Das zeigen Studien. Kinder, die schon früh Klassik hören, sind tatsächlich schlauer. Und ein besonders entspanntes Stück für Ihren Abend habe ich jetzt für Sie. Das ist Bachs Menuett in G-Dur.